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1: Schönen Freitag, angenehmen Fenstertag, del Domenza, der Schuckerbara Stuja Domenge, Givanin auf Meso mit Tina Nade, Varivoya Himan, Gaiter, die Papal Usesan. 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Herzlich willkommen in der Romani Ora am heutigen 5. Juni hier auf Radio Mora.

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Schönen Freitag. Vermutlich geht's Ihnen wie so vielen anderen auch. Sie haben einen Fenstertag nach dem gestrigen Fronleichnam-Feiertag eingeschoben, somit ein super langes Wochenende ausgefasst und gehen Sie jetzt ganz gemütlich an. Klingt gut, da mache ich doch gleich mit. Jetzt mal eine Runde Musik und danach gibt's dann das Tagesthema. Und der Romaniora-Veranstaltungskalender, der kommt auch noch gleich ums Eck. Aber bitte eins nach dem anderen. Musik ab.

0: Wenn man hier bei uns in Oberwart an Sport und an Leidenschaft denkt, dann kommt man an einem Namen nicht vorbei, nämlich den Oberwart Gunners. Aber wir schauen heute nicht aufs Spielfeld, sondern hinter die Kulissen, genauer gesagt in die Kabine. Dort sorgte nämlich seit einer gefühlten Ewigkeit ein Mann dafür, dass bei den Profis alles rund gelaufen ist. Hans Fargasch, der legendäre Masseur der Gunners. Er war nicht nur die gute Seele des Basketballvereins, er ist vor allem ein echtes Oberwarter Urgestein. Und als solches hat er schon in seiner ganz frühen Jugend und Kindheit intensive Kontakte zur Volksgruppe der Roma geknüpft. Da gibt's jede Menge echtes Insiderwissen und berührende Geschichten, die man so in keinem Geschichtsbuch finden kann. Unsere Kollegin Susanne Horvath hat Hans Fargasch zum Interview getroffen. Er nimmt uns jetzt mit auf eine ganz persönliche Zeitreise und teilt seine schönsten Erinnerungen mit uns. Schöne Nusse.
1: Herr Fargasch, Sie waren jahrelang als Masseur unter anderem bei den Basketballgunners tätig. Auf der Massagebank wird ja nicht nur therapiert, sondern auch viel geredet. Wie haben Sie mit Ihrer Offenheit und die Erfahrung aus Ihrer Kindheit Ihre Arbeit dann mit so viel unterschiedlichen Charakteren, wie war das für Sie damals?
2: Naja, es ist verschieden gewesen. Leute, die zu mir gekommen sind, war teilweise so und es wieder teilweise anders. Aber inzwischen hat sich die Situation, ich bin seit 13 Jahren in Pension, inzwischen hat sich die Lage deutlich gebessert. Und zu meiner Kindheit möchte ich sagen, ich kannte nur den Karoli Peppi, der war in der ersten Klasse tätig, aber ich war 4 Jahre in der Volksschule und habe fast keine Romas in der Klasse gehabt, weil es war damals verpönt, ich bin 75 Jahre alt, es war verpönt, Romas in die Schule zu geben.
1: Wenn Sie jetzt an Ihre eigene Kindheit in Oberwart zurückdenken, wie hat das Zusammenleben mit den Kindern und Familien von der Volksgruppe der Roma damals ausgeschaut?
2: Ja, mit den Kindern, da habe ich fast keinen Kontakt gehabt. Aber als Kind sind die Romas, alle die, was vom Konzentrationslager zurückgekommen sind, haben mit meinem Vater Kontakt gehabt. Der war Jahrgang 1923 und der jetzige Professor Stefan Horvath, der was Bücher schreibt, sein Vater ist immer zu meinem Vater gekommen, um Geld auszuleihen. Die Romas hatten alle einen Kosenamen und das war der Lanzo. Aber nach gewissen 2-3 Monaten hat er das Geld mit Zinsen sogar zurückgebracht. Und dadurch war mein Vater mit den Land so sehr gut, ja, manchmal sogar ein Akkordeon, Kinderakkordeon brachte oder ein Fahrrad, ein Kinderfahrrad als Einsatz. Aber er brachte immer das Geld zurück.
1: Als Kind nimmt man ja Vorurteile oft ganz anders oder gar nicht wahr. Wie haben Sie die Atmosphäre und das Miteinander in Ihrer Jugend erlebt mit den Roma-Kindern oder Roma-Jugendlichen zu der Zeit?
2: Naja, als Jugendlicher war die Band, die Wildcats, die waren sehr bekannt. Die waren einer der besten Beat-Bands in Oberwart, Raum Oberwart. Und die gewannen sogar, da war Beat-Festival und sie gewannen sogar die Tournee. Ja. Und da war ein Spieler dabei, der kannte keine Noten, sogar der Steve Sarkozy. Und der war ein Kolossaler. Die ganze Band war bestens auf Musik eingestellt. Oh, aber ich will noch sagen, in meiner Kindheit kann ich mich erinnern, sind die Romas am Silvestertag in Oberwart von Geschäft zu Geschäft gegangen und haben gespielt, auch bei meinem Großvater. Und da war sogar von Donny Vegas der Großvater dabei. Ja, der Ernste, ja. Und der hat, und auch mit der Bassgeige, Die Burdi, auch ein bekannter Roma, der war in Oberwart vom Unterdrum. Der hatte ein eigenes Haus, was selten war. Und am Helenenteich steht noch eine große Tafel, Und da ist in Inschrift 350 Romas und es sind ja nur 8 oder 9 zurückgekommen. Und ich, durch meinen Vater, der Kontakt hatte, ich kannte fast alle Romas mit den Kosenamen. Und einer war auch dabei, der war der Bozzi. Bozzi war ein großer Anhänger vom Fußballverein, der sogar, wie der Oberwader Sportverein noch das Bierzelt bei der Inform hatte, war er eingeteilt zum Abräumen, ja, mit seinem Sohn, der Freddy. Und der Freddy hat auch seinen Namen gehabt, der war der Mawake. Und ein Freund von mir, der sagt, ein Unterwart, da geht er, ist er, aber leider ist er verstorben schon, und ist zum Holzhacken immer gekommen in die Häuser. Und er war der, was die Toten gefunden hat.

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Schauen wir kurz in die Geschichte, denn der 5. Juni, der hat es in sich, besonders in der Musikwelt. Heute, vor genau 42 Jahren, also im Jahr 1984, hat Bruce Springsteen ein absolutes Kultalbum veröffentlicht. Born in the USA hat auch ein super tolles Cover gehabt für damalige Zeit. Und genau mit diesem Song geht es jetzt auch hier bei uns weiter. Schon in der Ganaya Gili, Adeus y Amende, The Boss.

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Hier hören Sie gleich einen absoluten Meilenstein der Musikgeschichte, allerdings in einem völlig neuen, moderneren Gewandel. Wir hören gleich Djelem Djelem, das ist die internationale Hymne der Roma. Aber vergessen Sie getragene, schwere Melodien. Das Barcelona Gypsy Balkan Orchestra hat diesen Klassiker komplett entstaubt. Die Band mixt traditionelle Roma-Musik mit modernem Jazz und auch mediterranen Einflüssen. Das Ergebnis ist eine Version, die so unglaublich viel Lebensfreude, Rhythmus und Energie versprüht, dass man da am liebsten mitsingen und mittanzen möchte. Und genau diesen Schwung nehmen wir hier in der Romaniora mit. Schon in der Ganeia. 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
1: Heute Freitag zeigt sich das Wetter in Oberwart von seiner unbeständigen Seite, weil sich die Sonne meist hinter dichten Wolken verstecken muss. Im Tagesverlauf ist immer wieder mit einzelnen Regenschauern zu rechnen. Dazu weht ein mäßiger im Norden des Bezirks mitunter böiger Nordwestwind, während die Temperaturen Höchstwerte zwischen 19 und 24 Grad erreichen. Das Wochenende startet morgen Samstag aus heutiger Sicht mit einem wechselnd bewölkten, aber zeitweise recht sonnigen Wettermix. Ganz beständig bleibt es zwar nicht, da im Laufe des Tages einzelne kurze Schauer möglich sind. Diese ziehen aber rasch vorüber. Ein mäßiger Wind aus nördlicher Richtung begleitet uns durch den Tag und die Temperaturen, die pendeln sich am Nachmittag auf angenehme 20 bis 24 Grad ein. Der Sonntag bringt uns voraussichtlich den besten Tag des gesamten verlängerten Wochenendes und echtes Ausflugswetter für die Region. Der Himmel zeigt sich überwiegend sonnig und es bleibt im gesamten Bezirk weitgehend trocken. Bei einem nur noch mäßigen Nordwind strömt wärmere Luft nach Oberwart, sodass die Temperaturen am Nachmittag sommerliche 22 bis 27 Grad erreichen. Und zum Start in die neue Woche setzt sich das freundliche und warme Wetter fort. Die Sonne behält auch am Morgen.

0: Wenn Sie noch nicht wissen, was Sie mit der freien Zeit anfangen sollen, dann keine Sorge. Wir haben gleich den aktuellen Veranstaltungskalender für die Region Oberwart für Sie mit im Gepäck. Da ist garantiert für jeden Geschmack etwas dabei. 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
1: Die Vernissage figurativ aus der Kollektion Feig Rasol wird heute Freitag um 19 Uhr im offenen Haus Oberwart eröffnet. Die Ausstellung ist bis 27. Juni, Dienstag bis Freitag von 10 bis 16 Uhr, vor Veranstaltungen und Nachvereinbarungen zu besichtigen. 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Der traditionelle Roma-Bucho geht morgen Samstag ab 19 Uhr im Kulturhaus Unterwart über die Bühne. Es erwarten Sie musikalische Darbietungen von Romano Rad, Romano Clauso, der Leon Berger Band und Vlahia. Der Eintritt ist frei. 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Das Uli, Familienfest für Besucherinnen aller Altersklassen, findet morgen Samstag im Steingarten, Marktallhau statt. Beginn ist um 14 Uhr bei einem Eintritt von 7 Euro. 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Der burgenländische Autor Peter Wagner veranstaltet am Sonntag, dem 7. Juni, eine Lesung und Konzert unter dem Titel 2x35. Beginn ist um 17 Uhr im offenen Haus Oberwart. O Burgenlanditico Pisinaschi Peter Wagner usejek genipe de Concerto a Karel. 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Im Rahmen des EU-geförderten Projekts MixAge finden in Oberwart mehrere generationsübergreifende Veranstaltungen statt. Eine davon ist ein IT-Kurs für Menschen der älteren Generation. Dieser findet am Montag, dem 8. Juni von 13.30 Uhr bis 15 Uhr im zweisprachigen Bundesgymnasium Oberwart statt. Der Campa Balsacco Hedwin, ci ando Augusto o Lucky Town, si me hatte, Shake Roden, gesdiebe mindigte scho efter o Rengehi. Und ab sofort gibt es bis Ende August jeden Montag das legendäre Lucky Town in Großpetersdorf wieder. Beginn in der Westernstadt ist jeweils um 17 Uhr.

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Mahlzeit und danke, dass Sie wieder eine Stunde Romani Ora genossen haben. Es ist kurz vor 12. Schönes Wochenende. Das war Tina Nader hier aus dem Radio Mora Studio in Oberwart. Arcende Vleha und bye bye.